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0: Das Jahr 1984.
2: Richard von Weizsäcker wird Bundespräsident. Apple stellt in Macintosh vor und das erste E-Mail erreicht Deutschland. Und jetzt zur Musik. 11. Mai 1984. Herbert Grönemeyer veröffentlicht sein Album 4630 Bochum und bringt die Arbeiterromantik zurück in die deutschsprachige Popmusik. Immer mit kleinem Augenzwinkern, aber mit großem Erfolg.
3: Meine
2: 25. Juni 1984. Prince veröffentlicht sein Album Purple Rain. Darauf auch einer seiner bekanntesten Songs überhaupt, When Doves Cry. Like 29. Oktober 1984. Das lang ersehnte Debütalbum von Frankie Goes to Hollywood erscheint. Der Name Welcome to the Pleasure Dome. Ein ehrgeiziges, glamouröses Album, irgendwo zwischen Synthie-Pop und New Wave. Eigentlich sollte es genau dieses Album anfangs aber gar nicht geben. Nur eine Songtrilogie ist geplant. Drei Songs zu drei Themen. Relax widmet sich dem Sex in all seinen Ausprägungen und Lüsten und wird zur Hymne der schwulen Subkultur der 80er. Two Tribes thematisiert den Krieg, konkret den Kalten Krieg. Und The Power of Love befasst sich mit Liebe und Religion und ist wahrscheinlich der zweitmeistgespielte Weihnachtssong aller Zeiten.

0: Produzent Trevor Horn, Mastermind hinter Frankie Goes to Hollywood, ist selbst überrascht vom Erfolg und beschließt, ein ganzes Album aufzunehmen. Welcome to the Pleasure Dome wird unter seiner Regie ein beinahe größenwahnsinniges Konzeptalbum um Macht, Rausch und Exzess, und zwar in Überlänge. Heute gilt Welcome to the Pleasure Dome als Meisterwerk und ist 1984 auch schon der Höhepunkt der Schaffensphase von Frankie Goes to Hollywood. Randnotiz der Musikgeschichte: Depeche Mode veröffentlichen ihren Song People Are People, der für die ARD auch als Titelmusik zur Berichterstattung über die Olympischen Spiele 1984 dient.
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18 Grammys, die erste Frau in der Rock'n'Roll Hall of Fame und der Titel Queen of Soul. Aretha Franklins Stimme war und ist eine für die Ewigkeit. Sie wächst in Detroit auf und ist bald einer der Gründe dafür, dass der Name Motown Legendenstatus bekommt. Ihr Vater, ein berühmter Prediger und Bürgerrechtler, nimmt sie früh mit in die Kirche und schon als Teenagerin tritt sie als Gospelsängerin auf. Aber Aretha meistert schnell noch viele andere Musikstile. Sie zieht nach New York und versucht sich am Pop, nur um schnell wieder zum Blues und R&B zurückzukehren. Mit dieser Stilkombination wird sie schnell zum international gefeierten Star.

0: Respect stammt im Original zwar eigentlich von Otis Redding, aber Aretha macht ihn schnell zu ihrem Signature-Song. Und dank der Lyrics wird er auch gleichzeitig zur Hymne der Bürgerrechts- und Feminismusbewegung der 60er Jahre. Obwohl sie sich selbst in der Öffentlichkeit kaum politisch äußert, machen Hitsongs wie Think, Say a Little Prayer und Chain of Fools sie dennoch zu einer der wichtigsten Stimmen der Bewegung. Bei ihrer eindrucksvollen Stimme eigentlich kein Wunder. 4 Oktaven umfasst sie und schon auf Vinyl gepresst klingt sie absolut perfekt. Doch vor allem bei Konzerten hat Aretha eine unglaubliche Wucht. Auf jeder Live-Aufnahme gibt es da diesen einen Moment, in dem das Publikum ausbricht wie ein Vulkan. Vollkommen zu Recht gilt Aretha Franklin als Queen of Soul und als eine der wichtigsten und größten Stimmen der Geschichte. Und auch gegen Ende ihres Lebens verdient sie sich bei Konzerten reihenweise Standing Ovations. Und als Barack Obama 2009 als erster Afroamerikaner überhaupt ins Amt des Präsidenten eingeführt wird, ist sie es, 40 Jahre nach Respect, die ihn ins Weiße Haus singt.
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2: Meine Damen und Herren, heute Abend die Weltmaschine.
3: Sie sind die wichtigste deutsche Band überhaupt. Praktisch im Alleingang erfinden sie Techno, sagen die digitale Revolution voraus, werden von so unterschiedlichen Künstlern wie David Bowie, Björk und Dr. Dre verehrt. Und durch ihr Roboter-Image gelingt es ihnen so ganz nebenbei, Pop mit Hochkultur zu verbinden. Es geht natürlich um
2: Kraftwerk.
3: Die beiden Musikstudenten Ralf Hütter und Florian Schneider treffen sich Ende der 60er in Düsseldorf. Damals sind die wilden Improvisationen des Krautrock der angesagte Sound. Doch den beiden schwebt etwas anderes vor.
4: Direkt vom Start hatten wir eine Art Konzept für eine elektronische Volksmusik. Und diese Musik ist eine Art Zukunftsmusik für das Zeitalter der Computerwelt.
3: Ab 1974 verzichten sie komplett auf akustische Instrumente und bauen eingängige Melodien ein. Heraus kommt der typische Kraftwerk-Sound. Das 22 Minuten lange Autobahn bricht mit allen Konventionen und setzt dabei Maßstäbe. Simple Rhythmen treffen auf nie gehörte Sounds.
5: We took a car and went just for fun on the Autobahn. 120, 140, 150, that was fun. We opened the window and we heard... And we made all of these things music.
3: Vor allem in Amerika hört man Kraftwerk aufmerksam zu. Als erster verwendet der Rapper Afrika Bambaataa die deutschen Rhythmen für seine Beats. Das übernimmt der Detroiter Underground. Daraus entsteht Techno. Doch von Starkult wollen Kraftwerk nichts wissen. In der Öffentlichkeit präsentieren sie sich buchstäblich als stoische Roboter.
6: Wir nennen uns selbst Musikarbeiter. Das ist Teil unserer Existenz. Wir stehen da rum und stellen uns aus. Wir sind Schaufensterpuppen.

Auch was Technologie angeht, sind Kraftwerk Visionäre. Bereits Anfang der 80er sagen sie auf dem Album Computerwelt unseren heutigen digitalen Alltag voraus.

0: Mit ihren atemberaubenden Shows treten Kraftwerk längst in Museen auf der ganzen Welt auf. Ein Beweis für ihren riesigen Einfluss auf die Kultur. Und wer weiß, vielleicht gäbe es ohne den Technopop der Menschmaschine aus dem Klingklangstudio gar keine Popmusik, wie wir sie heute kennen. Aber eins ist sicher, ohne Kraftwerk würde sie zumindest ganz, ganz anders klingen.
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0: Das Jahr 1985.
2: Das Wrack der Titanic wird entdeckt, das Leugnen des Holocaust wird in Deutschland unter Strafe gestellt und die erste WrestleMania findet statt.
3: And his name is John Cena.
2: Und jetzt zur Musik. 14. Mai, die Band Tonsteine Scherben löst sich offiziell auf.
4: Das ist unser Haus, schmeißt doch endlich mit und fest und musch aus Kreuzberg raus.
2: 16. September 1985, Kate Bush veröffentlicht ihr erfolgreichstes Studioalbum Hounds of Love. Die Kritiker lieben es, die Fans hören bis heute Songs wie Running Up That Hill oder Cloudbusting. Am 30. September 1985, Tom Waits veröffentlicht sein Album Rain Dogs und vollzieht damit weiter den Wandel vom Kneipenjazz hin zur progressiven, experimentierfreudigen Rockmusik. Rain Dogs wird von Waits in einem Kellerraum in New York aufgenommen und versprüht diesen modrigen, kaputten Charme durch und durch. Es geht um die Verlierer des Lebens, die Verlorenen in den Großstädten, die Hobos, Besoffenen und die Prostituierten.

0: Musikalisch fällt besonders Waits neue Liebe zur Perkussion auf. Es stampft und poltert auf Rain Dogs. Schläge beherrschen die Platte. Die Rhythmen und Instrumentierung wechseln genauso unvorbereitet wie unkonventionell. Und über allem groont immer die rauchige, tiefe Stimme von Waits selbst, oftmals im für ihn typischen Sprechgesang. Insgesamt 19 Songs hört man auf Rain Dogs und natürlich schaffen es zwei davon in einen Jim Jarmusch-Film, nämlich Down by Law. Randnotiz der Musikgeschichte: Am 6. September 1985 kauft Michael Jackson die Rechte an fast allen Beatles-Songs. Sehr zum Ärger von Paul McCartney, der zwar mitbietet, aber damals mit dem Vermögen von Michael Jackson nicht mithalten kann.
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2: Roosevelt mit Roosevelt.
3: Ganz große Pop-Hooks wie aus L.A. Perfekte Produktion wie aus einem Londoner Premium-Studio. Grandioser Party-Sound zwischen Ibiza und Barcelona. Klingt nach der großen weiten Welt, kommt aber aus Köln. We proudly present Roosevelt.

0: Während die meisten deutschen Bands erstmal im eigenen Land durchstarten, läuft es bei Roosevelt genau andersherum. Er verzaubert erst einmal das internationale Publikum, bevor er sich der Heimat zuwendet. Der Kölner ist DJ, Sänger, Songwriter und Produzent gleichzeitig. Kein Wunder, dass er wie eine ganze Band klingt.
1: Also es ist, glaube ich, immer noch in Clubmusik verwurzelt und geht auch nicht zu weit entfernt von tanzbarer Vierviertel Dance-Musik. Mhm. Aber in der Instrumentierung war mir halt wichtig, dass es dass die Signale quasi bei mir im Studio entstehen und dass es organisch klingt.
0: Auf seinem einfach nur Roosevelt genannten Debütalbum hat Marius Lauber eine ganz besondere Mischung hingekriegt. Sie schafft den Spagat zwischen entspannten Rumhängen auf der Couch und Eskalation auf der Tanzfläche.

Die federleichten Indie-Gitarren-Riffs sind noch von seinen Bandzeiten übrig geblieben. Gemeinsam mit den Synthies und den Bass-Riffs wird dem Album Partystimmung eingeflößt. Seine Stimme hebt sich mal poppig in den Vordergrund, mal schwebt sie mit dem Gesamtkonzept der vielseitigen, verspielten Soundkonstellation.

Ein Grund für Roosevelts internationalen Erfolg ist auch, dass sich seine Mucke einfach unglaublich gut mit Open Air und Meerluft verknüpfen lässt. Während das in Barcelona ganz einfach geht, braucht es dafür in seiner Kölner Heimat natürlich ein bisschen mehr Fantasie. Aber ganz gleich, ob man sich gedanklich ans Meer beamen kann oder nicht, Roosevelts Indie-Elektropop passt auch für die richtige Stimmung daheim. Ein Allrounder, der einfach immer geht.

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0: Das Jahr 1993.
2: Die Europäische Union wird gegründet. Bill Clinton wird Präsident der USA und in Deutschland werden die fünfstelligen Postleitzahlen eingeführt. Und jetzt zur Musik. 20. September 1993. Die Musikbranche entdeckt das Internet. Depeche Mode machen als eine der ersten Bands überhaupt eines dieser neumodischen Question and Answers mit ihren Fans im World Wide Web.

0: 18. November 1993. Nirvana spielen ihr legendäres MTV Unplugged-Konzert mit überwiegend unbekannten Songs. Die leisen akustischen Töne der Grunge-Band überraschen Fans und Kritiker gleichermaßen. So intim und nah sollten Nirvana nie wieder klingen. Eigentlich wollte Sänger Kurt Cobain noch einen Tag vor der Veranstaltung alles abblasen. Er sei extrem nervös gewesen, so erzählt man sich. Letztendlich ringt er sich durch, unter anderem auch, weil das Konzert nicht hundertprozentig unplugged ist. Seine Akustikgitarre ist an einem Fender-Verstärker angeschlossen. Trotzdem, die sonst so laute, krachige Musik klingt bis heute großartig in ihrer halb abgespeckten Form. Voller musikalischer Nuancen und tatsächlich insgesamt 6 Coverversionen. Zunächst ist das Konzert nur auf dem Musiksender MTV zu sehen. Die Platte Nirvana MTV Unplugged in New York wird erst ein halbes Jahr nach Cobains Selbstmord veröffentlicht. Dave Grohl, Drummer von Nirvana, und das restliche Team wollen zudem keine Auswahl an Songs für das Album treffen, so kurz nach der Tragödie um Cobain. So schaffen es am Ende einfach alle Songs des Konzerts komplett auf das Unplugged-Album, ungeschnitten. Randnotiz der Musikgeschichte 93, Prince ändert seinen Künstlernamen in ein unaussprechliches Symbol, weshalb man ihn fortan 7 Jahre lang The Artist, formerly known as Prince, nennt.
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2: You think you'll stick with folk rock, or are you going on into more writing?
3: I don't play folk rock.
4: Newport Folk Festival 1965. Ein Musterschüler begeht Hochverrat. Bob Dylan greift zur E-Gitarre anstatt zur traditionellen akustischen. Für die Folkfans ein gigantischer Betrug. Und das auch noch von dem Mann, der wohl als größter Künstler des Genres in die Geschichte eingehen wird.
5: The answer, my friend, is blowing in the wind. The answer is blowing in the wind.
4: Rund ums Greenwich Village mit dem berühmten Chelsea Hotel erspielt sich Robert Zimmerman einen kleinen Namen. Sein zweites Album The Freewheelin' Bob Dylan wird dann mit Songs wie Blowin' in the Wind und A Hard Rain's Gonna Fall schnell ein Instant-Classic in der Folk-Szene. Außerdem schließt sich Bob der Bürgerrechts- und Antikriegsbewegung an und gilt schnell als Gesicht und Stimme der entstehenden Subkultur. Seine Fans sind aber nicht nur Protestanten und Hippies. Auch die intellektuelle Elite wie Beatpoet Allen Ginsberg und sogar musikalische Mitstreiter wie George Harrison sind voller Bewunderung für Bob. Er ist es übrigens auch, der die Beatles mit einem wundersamen Kraut namens Marihuana bekannt macht.
6: Now Bob was in the room in the hotel when it was arranged that someone else would bring some stuff. We got high and we laughed our asses.
7: I'm complete unknown.
4: Im Juli 1966 verunglückt Bob mit seinem Motorrad und der Musiker stellt sein Leben komplett um. Getourt wird erstmal nicht, dafür zeigen seine Alben neue Seiten am Musiker. Er versucht sich in Gospel, Blues und Country und verfeinert dabei seine größte Stärke, das Geschichtenerzählen. Vor allem der Rocksong Hurricane über die Geschichte des Boxers Reuben Carter wird ein riesiger Erfolg.
8: Here comes the story of the hurricane.
4: Viele von Bob Dylan's Songs haben mehr Substanz als manche Bücher. Sie verweben Einflüsse aus der Pop- und Hochkultur, reichen von Homer über die Bibel bis zu John Lennon. Sie erzählen Geschichten politisch brisanter Zeiten oder gesellschaftlichen Umschwungs. Fiktive Geschichten, die doch die Leiden und Leben realer Menschen widerspiegeln. Geschichten von Philosophen, Geschichten von der Liebe, Geschichten von Amerika. Über die Deutung und Bedeutung von Songs wie All Along the Watchtower, Like a Rolling Stone oder dem 13-minütigen Desolation Row könnten ganze Seminare gehalten werden. 2016 erhält er dann als erster Nicht-Schriftsteller den Nobelpreis für Literatur. Eine würdige Ehrung für den wohl größten Poeten der Musikgeschichte.
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0: Das Jahr 1968.
2: Martin Luther King wird ermordet. In Paris kommt es zu den Mai-Unruhen und Stanley Kubricks Film 2001 Odyssee im Weltraum feiert Weltpremiere. Und jetzt zur Musik.
3: Hello, I'm Johnny Cash.
2: 13. Januar 1968. Johnny Cash tritt live im Gefängnis von Folsom auf. Das Konzert vor den Sträflingen wird mitgeschnitten und 4 Monate später als Album Live at Folsom Prison veröffentlicht.
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2: 7. April 1968. Nina Simone veröffentlicht ebenfalls ein Live-Album. Es trägt den Namen Nuff Said. Darauf zu hören unter anderem auch der Song Why the King of Love is Dead, den sie dem ermordeten Martin Luther King widmet.
5: Why was he shot down the other day?
2: 22. November 1968. Die Beatles veröffentlichen ihr legendäres weißes Album, ihr erstes und einziges Doppelalbum und ihr erstes Album überhaupt auf einem eigenen Label namens Apple Records.

0: Eigentlich heißt das weiße Album so wie die Band selbst, nämlich einfach nur The Beatles. Doch das schlichte weiße Cover setzt sich schneller als der Titel durch. Vielleicht gar nicht unpassend, denn zu dieser Zeit sind die Beatles alles andere als eine harmonische Band. Ringo Starr, Schlagzeuger der Gruppe, steigt freiwillig aus wegen künstlerischer Differenzen. Daher spielt auch Paul McCartney bei vielen Songs die Drums. Musikalisch ist das weiße Album ein Ritt durch die unterschiedlichsten Stilrichtungen. Ob Pop, Rock, Progressive Rock, Country, Folk, Reggae oder Blues. Man findet fast alle Genres auf der Platte. Inhaltlich geht es oft hochpolitisch und gesellschaftskritisch zu. So behandeln die Beatles beispielsweise auch die Bürgerrechtsbewegung in den USA oder auch die Pariser Mai-Unruhen. In konservativen Kreisen kommt das natürlich alles sehr schlecht an, aber genau dort wollen die Beatles auch gar nicht mehr punkten. Das weiße Album ist dank seiner musikalischen Vielfalt und klaren Haltung ein Meisterwerk einer Band, bei der sich jedoch immer mehr abzeichnet, dass vielleicht zu viele unterschiedliche kreative Köpfe an ein und demselben Kunstwerk gleichzeitig werkeln. Randnotiz der Musikgeschichte: Jimi Hendrix wird für ein paar Stunden ins Gefängnis von Stockholm geworfen, weil er sich im Hotel mit seinem eigenen Bassisten betrunken prügelt.
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2: Nick Waterhouse mit Never Twice.
3: Erschöpft, heimatlos und pleite. Oder, wie Nick Waterhouse sagen würde, Zeit für ein neues Album.
4: Und

0: Nach 2 Alben und 3 Jahren auf Tour kehrt Nick Waterhouse nach San Francisco zurück. Er ist erschöpft, sein Produzent sitzt im Knast und um sich finanziell über Wasser zu halten, pendelt er zwischen Kalifornien und Austin, Texas hin und her. Knapp 3000 Kilometer. In dieser Zeit entsteht in Nicks Kopf das Album Never Twice. So zäh die persönlichen Umstände aber auch sein mögen, musikalisch kann sich Nick nicht wirklich beschweren. Seine Band besteht aus langjährigen Weggefährten und in der Szene legendären Session-Musikern. Sie ist eine Once-in-a-Lifetime-Traumkonstellation.
1: It was just this really strange thing that'll never happen again, which makes it interesting. I decided to name it Never Twice. So Never Twice felt like this big culmination of all the energy that had been accruing, but it was made under these dire straits where there was no money. I was working with my drug-addicted, mentally ill engineer and trying just to hold it all together and make it through the record. I

Für Never Twice muss Nick Waterhouse zum ersten Mal in die Produzentenrolle schlüpfen. Und Nick wächst an der Herausforderung. Er emanzipiert sich in seiner Rolle als Bandkopf, Songschreiber, Taktgeber, Produzent und CEO seiner eigenen kleinen Unternehmung. Er ist kreativ und finanziell verantwortlich für den Erfolg des Albums. Auch deshalb strotzt das Album vor Kraft und Wildheit. Es klingt nach songgewordener Selbstverwirklichung. Never Twice ist ein unausproduzierter, krachender, knarzender Triumph. Ein Ende von etwas Gutem und der Beginn von etwas noch Besserem. Auf einem seiner Trips nach Austin trifft Nick Leon Bridges. Zusammen schreiben sie den Song Kachi. Ein House-Remix von genau diesem Song wird weltweit in Clubs und im Radio gespielt und sorgt für etwas Einmaliges. Er spült genug Cash in Nicks leere Taschen und das, obwohl Nick genau die Musik machen konnte, auf die er eigentlich Lust hatte. Nick hat sich also selbst verwirklicht und ordentlich Kohle gemacht. Solche Umstände kommen wohl nicht so schnell ein zweites Mal zusammen.

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2: Do I write my music according to my lifestyle? If I'm sad, I write sad music. If I'm sexy, if I feel hot, no horny as I'm already horny. Yeah.
3: Bei den paar Tönen weiß wirklich jeder, was jetzt gleich kommt. Marvin Gaye's Let's Get It On, einer der unzweideutigsten Songs über Sex aller Zeiten und einer seiner größten Hits. Doch Marvin war viel mehr als der gut aussehende Schmusesänger. Er war auch noch eine der wichtigsten Stimmen im Kampf gegen Krieg, Umweltzerstörung und Rassenungleichheit. Oh, baby.

0: Marvins Karriere ist eine tragische Achterbahnfahrt. Seine Duette mit Tammy Terrell machen ihn zwar weltberühmt, aber die junge Sängerin stirbt kurz Zeit später an Krebs und Marvin verfällt in tiefe Depressionen.
1: I was a manic depressant. I really didn't feel like I was loved. And because I didn't feel loved, I felt useless.
0: Nach seiner Auszeit kehrt Marvin mit einer revolutionären Idee ins Studio zurück. Sein Comeback What's Going On wird ein Konzeptalbum. Darin spielt er einen heimkehrenden Vietnam-Veteran, der sein Land mit klarem Blick sieht. Das ist im Motown-Label erst noch viel zu politisch. Marvin muss sich die Veröffentlichung sogar erstreiken. Doch sein Mut zahlt sich aus. Das Album schlägt ein und setzt sowohl textlich als auch musikalisch neue Maßstäbe. Jetzt ist Marvin am Höhepunkt seiner Karriere. Das nächste Album Let's Get It On wird sogar noch erfolgreicher. Doch es will nicht lange halten. Eine Scheidung, seine Drogensucht und seine Depressionen treiben ihn in die Pleite. Aber sogar aus dieser Krise kann sich Marvin zurückkämpfen. 1982 kehrt er mit seinem neuen Album zurück nach Amerika. Die Single Sexual Healing wird sein größter Single-Erfolg ever und sein Ticket zurück zum Weltruhm. Nach dem Ende der folgenden Tour zieht Marvin Gaye von Paranoia und Krankheit gebeutelt zurück zu seinen Eltern und seinem streng religiösen und tyrannischen Vater. Der kommt mit dem gottlosen Lebenswandel seines Sohns gar nicht zurecht. Am 1. April 1984 eskaliert die Situation. Einen Tag vor seinem 44. Geburtstag wird der Sänger vom eigenen Vater erschossen. Bis heute gilt er als eine der smoothsten und weichsten Stimmen aller Zeiten. Doch Marvin Gaye war schon damals so viel mehr. Eine laute Stimme für Menschlichkeit, Gerechtigkeit und Nachhaltigkeit, wie wir sie auch heutzutage noch brauchen könnten. Und nicht zuletzt eine Stimme für Nächstenliebe, im eindeutigen wie auch im ganz zweideutigen Sinne.
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0: Das Jahr 1980.
2: Der erste Golfkrieg beginnt. Helmut Schmidt wird als Bundeskanzler wiedergewählt und das Videospiel Pac-Man erscheint. Und jetzt zur Musik. 18. April 1980. The Cure veröffentlichen ihr zweites Album 17 Seconds, das in nur 7 Tagen und mit einem Budget von nur 2000 Pfund produziert wird. Mai 1980. Ian Curtis, Sänger von Joy Division, erhängt sich in seinem Haus, nur wenige Tage vor der allerersten US-Tour der Band.

7. Februar 1980. Mit ihrer Live-Tour zum Album The Wall setzen Pink Floyd neue Maßstäbe. Eine über 10 Meter hohe Mauer aus Papiersteinen wird auf der Bühne aufgebaut und wieder eingerissen. Als Symbol für Entfremdung und fehlende Verbindungen. Mal fungiert die Mauer als Leinwand, mal als Podest für ein Gitarrensolo. Hinzu kommt eine komplexe Feuer- und Lichtshow, sodass das gesamte Spektakel so aufwendig ist, dass es insgesamt nur an 4 Orten überhaupt aufgeführt wird. Dort aber dann mehrmals. Ein Ort davon ist Dortmund.

Für das geteilte Deutschland haben die ehrgeizigen Konzerte zu Pink Floyds Album eine besondere Wirkung. Die riesige Mauer ist hier nicht nur Symbol, sondern konkret vorhanden. In Berlin. Auch deswegen wird Roger Waters entscheiden, die Show noch einmal zu inszenieren. 10 Jahre später in Berlin. Nach dem Fall der Mauer. Randnotiz der Musikgeschichte: Elton John spielt ein Gratiskonzert vor 400.000 Fans im Central Park in New York. Bei der Zugabe ist er als Donald Duck verkleidet.

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2: LCD Sound System mit Sound of Silver.
3: Mit einem beherzten Griff in die Küchenschublade fängt alles an. Das Tonstudio, in dem LCD Sound System 2006 an ihrem zweiten Album arbeiten, wird auf James Murphys Wunsch kurzerhand mit tonnenweise Alufolie ausgekleidet, auf das Glanz und Glitzer in den Sound mit einfließe. Schluss mit dem hölzernen und beigen Klang vom Debütalbum. Es ist Zeit für was Neues.

All My Friends wird nicht nur der erste große Hit von LCD Sound System, der Song fängt auch das zentrale Thema in Murphys Schaffen perfekt ein. Das Älterwerden. Das Gefühl, irgendwie zu alt zu sein und nicht mehr dazuzugehören, treibt James Murphy ständig um. Er ist ein fast 40-jähriger Frontmann einer Rockband, aber gleichzeitig plötzlich die Galionsfigur der New Yorker Hipster. Und als solcher sorgt er dafür, dass sich Rocker und Raver vereinen und zusammen ausgelassene Partys feiern. Es ist die Hochphase der Indie-Disco und James Murphy krönt sich selbst zum Indie-Disco-König der USA. Glitzernder, schimmernder und besser klang ein Hybrid aus Dance und Rock vorher noch nie.

Mit Sound of Silver wurden LCD Sound System auch endgültig zur Band. Klar, James Murphy war immer noch der Mastermind dahinter, doch Nancy Wang, Pat Mahoney, Al Doyle und Kollegen verschafften sich Gehör, wurden integriert und sind mit dafür verantwortlich, dass Sound of Silver schlussendlich so ein riesiges Album wurde. Denn James Murphy konnte immer noch seine Lieblingsplatten aus dem New York der 70er und 80er huldigen, aber seine Band half ihm dabei, auch die Popmusik nicht ganz zu vergessen und so eine perfekte Mischung zu finden. Und genau die traf perfekt auf den Zeitgeist. Und jede Menge Alufolie.

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0: Das Jahr 1983.
2: Das erste Handy wird zugelassen, die gefälschten Hitler-Tagebücher werden gefunden, die erste Tempo-30-Zone wird in der Innenstadt von Buxtehude eingerichtet. Und jetzt zur Musik. 8. August 1983. Billy Joel bringt sein 9. Studioalbum namens An Innocent Man heraus. Ein Tribute an seine Kindheit und eine Hommage an den Sound der 50er Jahre.

14. April 1983. Nach über 3 Jahren seiner längsten musikalischen Pause kehrt David Bowie mit seiner neuen Platte Let's Dance zurück auf die Bühne und auch gleich zurück in die Charts. Let's Dance ist nicht nur der Titel, sondern auch der musikalische Leitfaden des Albums. Die Songs sind easy pop, simpel, tanzbar, für die Massen produziert von Nile Rodgers. Kein Wunder, dass gleich 3 der kommerziell erfolgreichsten Bowie-Songs zum Start hintereinander abgefeuert werden. Für Bowie-Puristen ist der ganze Kommerz natürlich schwer zu ertragen. Was bleibt, ist ein Bowie, der sich weitergetrieben fühlt, der Masse zu gefallen. Und eine Platte, die genau das schafft. Randnotiz der Musikgeschichte 83. Marvin Gaye singt seine funky Variante der amerikanischen Nationalhymne beim NBA All-Star Game.

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3: Er ist der Mann, der den Rock'n'Roll erfunden hat.
4: Rock'n'Roll has been around for many years. It used to be called rhythm and blues.
3: Seine Musik prägt Künstler wie Paul McCartney.
5: It was just like a dream, really, meeting Elvis. We'd fantasized about him since we were young teenagers.
3: Keith Richards.
6: Who's this guy, Elvis Presley?
7: You got to say, yeah, he hit like a bombshell.
3: Bruce Springsteen.
8: Is Elvis here? Can you tell him Bruce Springsteen was here?
3: Und Robert Plant.
9: He was just amazing and spectacular, and it was just that he really opened the door to my whole love of music.
3: Als Elvis Mitte der 50er seine ersten Songs aufnimmt, ist davon noch nichts zu spüren. In seiner Heimatstadt Memphis erlebt er extreme Rassentrennung. Weiße wollen mit Schwarzen nichts zu tun haben und umgekehrt. Elvis jedoch kümmert sich kein Stück darum. Als Jugendlicher besucht er schwarze Gottesdienste und entdeckt dabei den Gospel für sich. Den kombiniert er dann mit der Musik, die er im bürgerlich weißen Radio hört.
10: You see, country music was always a part of the influence of my type of music anyway. It's a combination of country music and gospel and rhythm and blues all combined.
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3: Das macht ihn zu einem der ersten Künstler des Rockabilly. Seine Songs, von denen er übrigens keinen einzigen selbst schreibt, führen gleich 3 Hitparaden gleichzeitig an. Die Popcharts ebenso wie die R&B und Countrycharts. Auch seine Auftritte sprechen sich schnell herum. Nachdem Elvis in einer TV-Sendung auftritt, liegen ihm nicht nur Millionen Mädchen zu Füßen, es gibt auch einen handfesten Skandal. Seine Hüftbewegungen beim Tanzen werden mit Striptease verglichen. Die Öffentlichkeit ist empört.
12: Rock'n'Roll Music, if you like it, you can't help but move to it. That's what happens to me, I can't help it.
3: Die Folge seiner anzüglichen Tanzanlagen? Von da an wird er im Fernsehen nur noch von der Hüfte aufwärts gezeigt.
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1: Well, the first thing I have to do is to cut some records, and then after that I have the television show with Frank Sinatra.
2: Nach seinem Militärdienst, bei dem er unter anderem in Deutschland stationiert ist, kehrt er 1968 mit einer riesigen TV-Show als Entertainer in die Staaten zurück. Die Einschaltquoten sind gigantisch. Daraufhin zieht es Elvis auf die Bühne. In den letzten Jahren seines Lebens spielt er mehr als 1000 Konzerte, die ihn endgültig zum Superstar machen. So gelingt es ihm, 4-mal hintereinander den Madison Square Garden zu füllen. Bob Dylan, David Bowie und Paul Simon sollen die Show begeistert miterlebt haben. Zu der Zeit ist der King allerdings bereits mit Medikamenten vollgepumpt. Schmerzmittel helfen ihm dabei, mit einem angeborenen Herzfehler zurechtzukommen. Als er stirbt, ist er gerade mal 42 Jahre alt. Bis dahin verkauft der erste Superstar der Rockmusik 500 Millionen Platten. Bis heute ist Elvis Presley der erfolgreichste Solokünstler der Welt und der einflussreichste, denn ohne ihn hätte es Rock'n'Roll definitiv nie gegeben.
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0: Das Jahr 1981.
2: Ronald Reagan lässt die Neutronenbombe bauen. Prinz Charles heiratet Lady Di und das erste Space Shuttle, die Columbia, fliegt ins Weltall. Und jetzt zur Musik. 11. Mai 1981, Bob Marley stirbt an Krebs. Die Reggae-Legende wird in seiner Heimatstadt Kingston, Jamaica beerdigt. In der einen Hand eine Gitarre, in der anderen eine Bibel. Am 19. September 1981. Simon und Garfunkel stehen zum ersten Mal wieder zusammen auf der Bühne. Und zwar vor einer 500.000 Zuschauer im Central Park, New York.
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2: 5. Oktober 1981. Depeche Mode veröffentlichen ihr Debütalbum Speak and Spell und öffnen damit die Türen für die elektronische Popmusik. Raus aus der Avantgarde, hinein in den Mainstream. Speak and Spell ist ein ehrliches, klares Debüt. Der Sound der Platte besteht aus kaum mehr als Synthi, Bass, Drums und Gesang. Keine atmosphärischen Spielereien, nur tanzbare Melodien. Frontman Dave Gahan, eine charismatische Rampensau, bringt die Songs der Platte sowohl neuartig und radikal genug für den Underground, aber auch süß und eingängig genug für Top of the Pops rüber. Es scheint, als hätte man Kraftwerk raus aus dem Museum hinein in eine Disco gezerrt. Und es hat funktioniert. Rückblickend ist Speak and Spell sicher nicht das raffinierteste Album von Depeche Mode, aber es ist in seiner Schlichtheit gerade und immer noch fesselnd. Ein kleines Zeitzeugnis für den kommenden großen Erfolg von Depeche Mode. Randnotiz der Musikgeschichte 1981, um seinem neuen Plattenlabel zu zeigen, dass er es mit der Solokarriere ernst meint, soll Ozzy Osbourne eine Rede halten und symbolisch ein paar Tauben fliegen lassen. Klappt nicht ganz. Ozzy Osbourne kommt sturzbesoffen an und beißt zwei Tauben den Kopf ab.
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2: Unknown Mortal Orchestra mit Multi-Love.
3: Reuben Nielsen und seine Frau Jenny sitzen am Küchentisch. Der Stuhl zwischen den beiden ist leer, doch eine phantomhafte Präsenz geht von ihm aus. Bis vor kurzem saß hier noch jemand anders.

0: Multi-Love ist das dritte Album von Ruben Nielsen, besser bekannt als Unknown Mortal Orchestra. Es behandelt die Zeit, in der er und seine Frau noch eine dritte Person in ihre Ehe einluden, ihr Essen, ihr Haus, ihr Bett und ihre Liebe mit ihr teilten. Jeder Song auf Multi-Love dreht sich um sie. Eine schöne, junge Japanerin, nennen wir sie mal Mei. Ruben trifft sie in Tokio. Die Verbindung ist intensiv, aber nur platonisch und reißt dank WhatsApp auch dann nicht ab, als Ruben nach Monaten auf Tour nach Portland heimkehrt. Im Gegenteil, seine Frau Jenny will die schöne Unbekannte kennenlernen und aus freundschaftlichen E-Mails zwischen den beiden Frauen werden leidenschaftliche Liebesbriefe. Jenny konfrontiert ihren Mann. Sie will, dass Mei mit ihnen und den beiden Kindern lebt.
1: Oh.

0: Unsicher, ob die Dreiecksbeziehung seine Ehe retten oder zerstören wird, stimmt Ruben zu. Um das ganze Gefühlschaos zu verarbeiten, setzt er sich, als May bei ihnen einzieht, an das neue Album Multilove. In seinem Keller entsteht der gewohnt psychedelische Lo-Fi-Sound aus Breakbeats, Trippy-Gitarren-Soli und Pop-Melodien und wesentlich mehr Keyboard-Klängen als früher.
1: The last album became kind of obsessed with old synthesizers and it was kind of taking them apart and fixing them and stuff like that.
0: Unknown Mortal Orchestra klangen noch nie so geradlinig wie auf Multilove. Doch in Ruben selbst sprudeln die Emotionen über. Die zwei bedeutendsten Beziehungen in seinem Leben finden gleichzeitig statt. Er liebt diese beiden Frauen. Sie lieben ihn und sie sich gegenseitig. Diese ungewöhnliche Situation wird auf Multilove in Songs verarbeitet. Als May zum Beispiel für einen Job nach Peru muss, versucht er den stetigen Kontakt aufrechtzuerhalten. In dieser schwierigen Phase entsteht Can't Keep Checking My Phone.

Mit der Zeit gewöhnt sich Ruben an seine Rolle als eines von drei gleichberechtigten Rädern in der Beziehung. Er ist glücklich, genau wie Jenny, May und die Kinder, aber leider nicht für immer. Multilove ist zwar eine der ungewöhnlichsten Liebesgeschichten, die je auf Platte aufgenommen wurden, doch ihr Ende ist jäh und nur allzu normal. Nach einem Jahr wird Mays Visum nicht verlängert, sie muss zurück nach Japan. Sie hinterlässt Ruben noch ein pink-gelbes Foto von seinem Keller, das Plattencover von Multilove. Doch viel mehr noch hinterlässt sie eine unüberhörbare, fast phantomhafte Präsenz auf dem Album. Fast so, als hätte sie gerade noch bei uns am Tisch gesessen.

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0: Das Jahr 1979.
2: Zwei Familien fliehen spektakulär aus der DDR mit einem Heißluftballon. Die erste Weltklimakonferenz in Genf findet statt und die erste Folge von Hallo Spencer läuft im Fernsehen. Und jetzt zur Musik. 15. Juni 1979. The Cure veröffentlichen ihren ersten Nummer 1-Hit Boys Don't Cry. Februar 1979. Sid Vicious, Bassist der Sex Pistols, stirbt an einer Überdosis Drogen in einem New Yorker Hotel. Mit seinem Tod macht auch der Punk symbolisch eine Kehrtwende. Raus aus dem Rampenlicht, zurück in die Dunkelheit der Subkultur. Weniger verstörend als Punk ist im Jahr 1979 Disco-Pop und New Wave. Genau zwischen diesen beiden Genres bewegen sich Blondie mit raffinierter Trägheit und einem ihrer größten Hits überhaupt. Heart of Glass ist ein Klagelied über die verlorene Liebe. Sängerin Debbie Harry und Gitarrist Chris Dean hatten es bereits 1975 geschrieben, damals allerdings wesentlich langsamer und mit deutlich mehr Funk-Vibes. Für die neue 1979 Maxi-Version von Heart of Glass schrauben Blondie an Lyrics und Sound. Das Schlagzeug wird beispielsweise um eine Drum-Machine ergänzt. Der Rocksong bekommt so einen Disco-Anstrich und geht gleich mal über 5 Minuten. Die Band gerät schnell in die Kritik. Blondie verkaufen sich an den Mainstream, so der Kanon von Fans und Presse. Debbie Harry ist das egal, sie liebt den Disco-Sound von Giorgio Moroder und ihre Wurzeln in der Rockmusik. Mit Heart of Glass bringen Blondie dann zwei Genres zusammen, die sich damals spinnefeind sind, Rock und Dance.

0: Randnotiz der Musikgeschichte: Die neue deutsche Welle wird als eigenes Genre erfasst. Unter dem Begriff labelt man zunächst die Vertreter des New Wave, die auf Deutsch singen. Also Gruppen wie Duff, Bab oder die Fehlfarben.
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